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2: Du bist da, das ist Steffi Neumann. Ich bin auch da, ich bin Saskia Klingelhöfer. Guten Morgen.

0: Das war Lars Peter mit dem Titel Deine Gnade an diesem Donnerstag hierbei aufgeweckt auf ERF Plus. Aus manchen Geschichten kann ich eine Menge ableiten, denn durch die bildhafte, anschauliche Erzählung soll was deutlich werden, was wichtig ist für mein Leben, Denken und Handeln. Jesus hat eine Menge solcher Geschichten erzählt und eine davon hören Sie jetzt im Wort zum Tag von Wolf-Dieter Kretschmer.
1: Er steht mitten im Gewühl und hat ein schlechtes Gewissen. Die anderen um ihn herum verachten ihn, das weiß er. Ihm ist auch klar, warum das so ist. Er hat vor längerer Zeit eine schlechte Entscheidung getroffen. Damals hat er sich bewusst auf die Seite der römischen Machthaber geschlagen, hat Geld und Luxus gewählt. Was die Leute über ihn reden, hat ihn wenig interessiert. Hauptsache, er kann als Zöllner ein bequemes Leben führen. Irgendwann ist er sich bewusst geworden, dass ihm Wesentliches fehlt. Das viele Geld und die komfortablen Lebensumstände haben eine Zeit lang seine innere Not überdeckt. Aber jetzt lässt sie sich nicht mehr unterdrücken. Er muss einen Weg finden, um vor Gott auszusprechen, was ihn belastet. Er will reinen Tisch machen, Buße tun und Vergebung empfangen. Deswegen macht er sich auf den Weg zum Haus Gottes. Da steht er nun, mitten auf dem Tempelplatz, und ist sich seiner Schuld bewusst. Er hat Leute betrogen, seine machtvolle Stellung schamlos ausgenutzt und ihnen viel zu viel Geld abgenommen. Ob Gott ihm das vergeben wird? Der Zöllner ist sich nicht sicher. Verstärkt werden seine Zweifel, als er einen Mann in seiner Nähe entdeckt, der als besonders gottesfürchtig gilt. Ein Pharisäer, also einer von den Oberfrommen. Wie sagt man so schön, wer schwarz sehen will, der muss sich von etwas strahlend Weißem blenden lassen. Dem Zöllner ist klar, dass sein Leben neben der makellosen Frömmigkeit des Pharisäers besonders dunkel wirkt. Diese Geschichte hat Jesus erzählt. Anlass ist ein Gespräch mit Leuten, die von sich und ihrer Frömmigkeit überzeugt sind. Für sie hat er eine überraschende Botschaft. Jesus sagt, ich zitiere Lukas 18, die Verse 13 und 14, der Zöllner stand ferne, wollte auch die Augen nicht aufheben zum Himmel, sondern schlug an seine Brust und sprach, Gott sei mir Sünder gnädig. Ich sage euch, dieser ging gerechtfertigt hinab in sein Haus. Das hat gesessen. Mit wenigen Worten entlarvt Jesus die Selbstgerechtigkeit derer, denen das äußere Auftreten wichtiger ist als die innere Haltung. Und damit zu ihnen und mir. Was kann ich aus dieser Begebenheit lernen? Nun, wenn ich das weiterdenke, was im Lukasevangelium berichtet wird, ist für Jesus meine Vergangenheit mit all ihren fragwürdigen Entscheidungen weniger wichtig als die Gegenwart. Aus dem Gleichnis entnehme ich, dass Gott mir vergibt, wenn ich heute meine Schuld vor ihm aufrichtig bekenne.
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So kann es nicht weitergehen. Wer das gerade denkt oder wem das schon seit einiger Zeit im Kopf rumgeht, der sollte dranbleiben. Denn genau darüber spricht Deborah Rosenkranz gleich in ihrer Kolumne Ein Wunder für jeden Tag. Nach Simon Georg. Augenblick.

ist der Klick von Speichern und Verwerfen. Was lernen wir aus diesem Tag? Was nimmst du mit? Siehst du klar? Ist der Fokus neu zu schärfen? Die Antwort kommt erst, wenn du fragst. Dieser Punkt entscheidet mit über Wissen und Entdecken. Wo prägt sich die Gegenwart ein?

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1: Brauchst du eine Veränderung? So kann es nicht weitergehen. Denkst du das momentan in einem Bereich deines Lebens? Vielleicht ist das etwas wie eine Sucht, deine Ehe, die Kirche, der Job oder ein Familienstreit, das dich schon lange belastet und du hörst dich sagen, so kann es nicht weitergehen. Du hast doch alles versucht. Hast du wirklich alles versucht? Erst wer Gott von ganzem Herzen sucht, hat wirklich alles versucht. Und ich weiß, das klingt jetzt wie die logische und fromme Lösung, doch glaub mir, selbst ich tappe immer wieder in diese Falle, Dinge selbst klären zu wollen und das Sinnvollste zu verpassen, mit Gott über meine Situation zu reden. Oh, machen wir uns nichts vor, wir Christen können gut über Gott reden, doch so richtig, 100% mit ihm zu leben, das fällt uns allen trotzdem schwer, weil es Zeit kostet. Weil es eine Entscheidung benötigt. Nein, jetzt höre ich mal nicht auf das, was andere mir raten. Ich werde mir Zeit nehmen, um die Bibel aufzuschlagen, zu beten und ja, meinen Tränen vor Gott freien Lauf zu lassen. Ich werde ihm sagen, was mich bedrängt, weil er allein mir den Durchbruch schenkt. Fragt nach dem Herrn und rechnet mit seiner Macht. Wendet euch immer wieder an ihn. Psalm 105,4. Ich liebe es, wie es hier heißt, wendet euch immer wieder an ihn, denn es ist ein Prozess. Ich stehe gerade auch in meinem Leben an einem »So kann es nicht weitergehen« Punkt und Gott hat mir noch nicht den Ausweg gezeigt. Doch ich habe angefangen, mir regelmäßig Zeit zu nehmen, um dafür zu beten. Ich lese in seinem Wort und dadurch schiebt er mir immer wieder Puzzlestücke zu. Nein, ich sehe noch nicht das ganze Bild, doch der Weg dorthin ist von seiner Gegenwart erfüllt. Und ehrlich gesagt ist mir das wertvoller als die Antwort, die ich gerade suche. Frag nach dem Herrn und rechne mit seiner Macht. Ja, wende dich immer wieder an ihn. Probiere es aus und erlebe ihn selbst. Danke für dich.
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1: Sind Sie schon bereit für tiefgründige Fragen wie: Was ist Glück? Ellen Hörder-Knop hat darüber mal nachgedacht. Jetzt im Anstoß.
2: Der erste Schluck Kaffee am Morgen ist für mich ein kleiner Moment des Glücks. Wohltuend, warm, belebend und einfach ein Genuss. Mein Glücksbarometer schlägt sofort aus. Doch solche Gefühle verfliegen schnell, wie der Dampf aus der Tasse. Kaum beginnt der Alltag, stapeln sich Aufgaben und meine Gedanken kreisen. Die Stimmung kippt und das gute Gefühl ist dahin. Aber was macht mich wirklich glücklich? Erfolg, Anerkennung, der neueste Trend? Manchmal denke ich, jetzt passt alles. Doch dann, peng, wie ein geplatzter Luftballon, ist das Hochgefühl wieder weg. Im biblischen Buch Prediger erzählt einer, der alles hatte: Reichtum, Macht, Vergnügen. Trotzdem zieht er in Kapitel 2, Vers 11 diese ernüchternde Bilanz. Alles ist Haschen nach Wind und kein Gewinn unter der Sonne. Sein Fazit: Ohne Gott bleibt selbst das Beste letztlich sinnlos. Auch ich merke, vieles sieht aus wie Glück, doch es trägt nicht. Es ist flüchtig. Ein schöner Moment, aber kein Fundament. Echtes Glück geht tiefer. Es wächst in ehrlichen Beziehungen und vor allem in meiner Verbindung zu Gott. Bei ihm finde ich Halt, Vergebung, Hoffnung und einen Sinn, der bleibt, wenn alles andere ins Wanken gerät. Wenn mein Glücksbarometer das nächste Mal ausschlägt, dann hoffentlich nicht nur wegen des Kaffees, sondern weil ich mich erinnere, Gott ist bei mir und er bleibt bei mir. Das ist mehr als ein flüchtiger Moment. Das ist echtes Leben, jetzt und für immer.
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